5 Kilometer vom Belgrader Zentrum im 7. Stock und sehe rüber zum Zentrum. Heute sind so wenige Lichter zu sehen, dass ich problemlos alle einzeln zählen kann. Belgrad ist total im Dunkeln. Ich meine das ernst. Keine Straßenbeleuchtung, keine blinkenden Neonschilder, kein Licht in Häusern und Wohnungen. Überall Finsternis. Und auch keine Wolken. Nur der Mond hängt über der Stadt. Spektakulär, angsteinflößend, klaustrophobisch. Zu blöd, dass man einen verdammten Krieg braucht, um sowas zu sehen.

Sonntag, 28. März 22. Die jugoslawische Regierung hat den Kriegszustand ausgerufen, als die NATO mit dem Bombardement begann. Und dadurch haben Polizei und Armee viel größere Rechte. Deswegen war es auch so unglaublich leicht für sie, letzte Woche die unabhängigen Radio- und Fernsehstationen zu verbieten oder unter Kontrolle zu bekommen. Also Radio B92 in Belgrad, Radio 021 in Novi Sad, Soko TV in Sokobanja beispielsweise. Ich vermute auch, dass alle albanischen Zeitungen im Kosovo mittlerweile verboten sind. Und man kann natürlich überhaupt nichts dagegen machen oder protestieren, solange offiziell Kriegszustand ist. Alle öffentlichen Treffen sind striktest verboten und die Strafen wären drakonisch.

Donnerstag, 1. April 1999, 19.58 Uhr. Die Donaubrücke in Novi Sad, der Hauptstadt des nördlichen Serbiens, also der Vojvodina, wurde heute Morgen zerstört. Ein Freund meiner Freundin wohnt dort und er erzählte von fürchterlichen Erschütterungen der ganzen Gegend. Alle Gläser und Fenster zerbrochen. Diese Zerstörung von Brücken ist doch total sinnlos. Damit kann die NATO eigentlich nur beabsichtigen, die Bürger von Novi Sad zu schädigen. Die wissen doch, dass das Militär in der Lage ist, in weniger als einer Stunde eine schwimmende Brücke zu verlegen, wenn sie aus militärischen Gründen wirklich eine brauchen. Ich befürchte einfach, das ist der Auftakt zu ähnlichen Zerstörungen in Belgrad. Hoffentlich täusche ich mich.

Samstag, 3. April 1999, 5.20 Uhr. Heute um 0.45 Uhr sind NATO-Missiles im Zentrum von Belgrad explodiert. Das ist der erste Luftangriff auf das Zentrum von Belgrad seit dem 6. April 1941, als die deutschen Nazi-Flugzeuge Belgrad bombardierten und damit den Beginn der späteren Okkupation markierten. Die Cruise Missiles explodierten bloß ein paar Meter neben der größten Geburtsklinik im Zentrum von Belgrad. Alle Säuglinge und ihre Mütter wurden sofort evakuiert. Niemand hätte gedacht, dass die NATO sowas tun würde. CNN hat natürlich sofort auf das serbische National-TV umgeschaltet und das alles ausgestrahlt, mit all den nett vor sich hin brennenden Gebäuden. Aber sofort die Übertragung abgebrochen, als die Evakuation der Geburtsklinik zu sehen war. Und bis jetzt weiß niemand was von möglichen Todesfällen. Ich kann es einfach immer noch nicht glauben, dass jemand den Befehl gibt, das Zentrum einer europäischen Hauptstadt mit 2,5 Millionen Menschen einfach zu bombardieren. Ich kann einfach nicht glauben, dass so ein Idiot, der diesen Befehl gibt, dieselbe Luft auf dieser verdammten Erde atmet.

Dienstag, 6. April 1999, 1.26 Uhr. Auch gestern wieder, ca. 5:30 Uhr früh, die NATO greift Belgrad an. Wenn ich mir die offiziellen Pentagon-Statements anhöre, wird langsam klar, es geht tatsächlich darum, den Serben das Fürchten zu lernen, wie es irgendwo hieß, und nicht um das Treffen militärischer Ziele. Und wenn sie das versuchen, dazu Folgendes. Gestern fielen Bomben.

Truppen auf eine Kaserne in Zvezdara, im Osten von Belgrad. Ich kenne mich bei jugoslawischen Armeeeinrichtungen überhaupt nicht aus, aber Zvezdara, das kenne ich wie meine Westentasche, dort bin ich aufgewachsen. Aus meiner Schule konnten wir die Soldaten in dieser Kaserne sehen. Es ist ein 2 Quadratkilometer großes Areal. Schießstände, Sporteinrichtungen, Schlafsäle und ein Speisesaal. Nicht mehr und nicht weniger. Mein Cousin aus Kroatien hat dort vor vielen Jahren seinen Militärdienst geleistet. Der ganz normale Militäralltag. Aufstehen um 5, essen, laufen, schießen, marschieren, schlafen. Und jetzt geht es also so, eine 700.000 Dollar Cruise Missile auf so eine Kaserne gerichtet. Und dann den Speisesaal zerstören. Die Erdäpfel und die Zwiebel lagen wie geschlachtet am ganzen Areal herum. Das einzige wirkliche Opfer dieses Angriffs war übrigens meine Volksschule. Da sind jetzt alle Fenster kaputt. NATO, von jetzt an nehme ich es persönlich. Donnerstag, 6. April 1999, 6.14 Uhr. Das war nun eine besondere Nacht, eine ganz besondere. Zuerst um Mitternacht attackieren die NATO-Flugzeuge Aleksinac, eine kleine Bergbaustadt im Südosten von Serbien. Das Ziel war schlicht die Stadt selbst. Das Spital ist ernsthaft beschädigt, 12 Wohnhäuser sind dem Erdboden gleichgemacht. Nicht ein einziges militärisches Objekt wurde getroffen, ganz einfach, weil es da gar keine militärischen Objekte gibt in Aleksinac. Bis jetzt hat man 5 Tote und 20 Verletzte gefunden. Um 3 Uhr dann wieder ein Angriff auf Novi Sad. Und ratet mal was? Ja, die letzte noch benutzbare Brücke über die Donau ist zerstört. Diesmal hat die jugoslawische Luftabwehr offensichtlich einmal beschlossen, es reiche jetzt und ein Flugzeug abgeschossen, bevor es seine Bomben werfen konnte. Der Pilot landete mit seinem Schleudersitz irgendwo in den Vororten von Novi Sad. Gestern sah ich noch im Fernsehen all die anderen zerstörten Brücken und Eisenbahnlinien in Serbien. Und langsam beginne ich zu begreifen, was die wollen. Die bereiten tatsächlich eine Okkupation vor. Kosovo zuerst und dann vergessen sie, was sie gesagt hatten und besetzen gleich alles. Das wäre dann die dritte Okkupation Jugoslawiens durch ausländische Truppen in diesem Jahrhundert. Halt, sagt mir jetzt ja nicht, das ist alles wegen Milosevic und dass wegen seiner halt eine Menge Leute sterben müssen, die zufälligerweise in diesem Land wohnen, zufälligerweise zu diesem unglücklichen Zeitpunkt und unglücklicherweise dieselbe Luft atmen wie dieser Arsch von Diktator, der als einziger sicher nicht an einer NATO-Bombe sterben wird. Hat da irgendjemand was von humanitärer Katastrophe gesagt? Oh

8. April 1999 in zwei. Ich vermute, das wirkliche Ziel eines Angriffs letzte Nacht war das Armeespital, das aber seit Beginn der NATO-Angriffe leer steht. Aber der Pilot verfehlte sein Ziel. Du armseliger Idiot vom Pilot. Das Armeespital liegt an der zweiten Straßenkreuzung, wenn man vom Bahnhof kommt, nicht an der ersten. Dort nämlich liegt das St. Sava-Spital, eine Herzklinik und Rekonvaleszenzzentrum für Herzkranke. 100 Meter neben diesem hat der Bomber seine 900 Kilo Monster abgeworfen.

0: Sonntag, 11. April 1999, 4.26 Uhr. Kürzlich las ich im Internet, Tony Blair selbst hat klargemacht, dass der Krieg, Zitat, gegen Milosevics Serbien nicht länger bloß eine militärische Auseinandersetzung ist. Es ist der Kampf zwischen Gut und Böse, zwischen Zivilisation und Barbarei. Na, dann ist das Folgende wohl ein Beispiel für Zivilisation. Die Črevena Zastava-Fabrik in Kragujevac wurde getroffen. Diese Fabrik versorgte 38.000 Menschen mit Arbeit. Also haben diese schon vor Tagen begonnen, ein lebendes 24-Stunden-Schutzschild aus Arbeitern einzurichten. Das war die Top-Meldung zu Beginn des Krieges, also jeder NATO-General wusste das. Who cares? Hä? Wen kümmert das? Gestern hat die Bombe 120 Arbeiter verletzt. Ein vollkommen unnötiger Akt der Gewalt. Die Raketen trafen keine Munitions- oder Waffenfabriken, sondern eine Autobestandteilfabrik. In den Bergen von Zlatibor zerstörten die Raketen das Hotel des Olympischen Skikomitees Jugoslawiens. 3 Zivilisten waren auf der Stelle tot. Ist es das, was Sie meinen mit den Serben, das Fürchten lehren? Außerdem wurden gestern die Opfer des Bombardements von Pristina beerdigt. Und außerdem jene 100 Toten, die wegen des getroffenen Friedhofs ein zweites Mal beerdigt wurden. In Jugoslawien haben nicht einmal mehr die Toten ihre Ruhe. Mit 14. April 1999, 15.30 Uhr. Cool, die NATO beginnt, das Zentrum des Problems zu treffen. Zitat, ein NATO-Geschoss traf einen Passagierzug im südöstlichen Serbien, mindestens 10 Tote und 16 Verletzte. Die Aufräumarbeiter erzählten der Nachrichtenagentur Reuters, sie hätten 9 verbrannte Leichen aus dem Zug geborgen und eine 10. im naheliegenden Fluss gefunden. Albright und Clinton in der Zwischenzeit, Zitat, die Anstrengungen werden intensiviert und so fort. Eine wunderbare Art, eine, nochmals Zitat, humanitäre Katastrophe zu stoppen, Frieden auf den Balkan zu bringen.
1: 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I mean, this is the kind of, quote, clean war. This is the kind of...

Man sollte das mal hier sehen. Also das Schlagzeug besteht nur aus Gießkannen und Rohren und Eimern. Grillrost, das andere kann ich nicht erkennen. Das kann man überhaupt nicht erkennen. Ich weiß nicht, was das ist. So ein Schlauch. Und deswegen spielen wir jetzt auch Sugar Bee. Und wir hoffen, dass die Bienen jetzt mal rauskommen und diese Mücken jetzt mal jagen werden. Weil es ist wirklich, ich habe schon, ich weiß nicht, meine Stirn ist doppelt so groß.

Ja, das war jetzt das Stück hier. Im Hintergrund hört man einen Rasenmäher. Ja, das gehört auch dazu. Ja, wo ich mal gewagt habe, weil wieder alles so furchtbar zugewachsen war, habe ich gewagt und letzten Sonntag mal einen Rasenmäher angemacht. Da hörte ich gleich von der anderen Seite, vom anderen Garten, wie war es? Sonntagsruhe war da nicht. Also irgendwas mit Ruhezeit. Festtagsruhe, genau das war das was da gerufen wurde. Ne? Da habe ich es gelassen, ne? War mir irgendwie auch recht, weil das macht mir zwar nur eine gewisse Freude, das ist ja seltsam. Die Männer, die sind ja immer gern mit dem Rasenmäher unterwegs. Also weiß nicht, was die Damen hier dazu sagen würden, aber das ist ja jetzt egal im Moment. Jetzt kommt jetzt nochmal das Gedicht, jetzt in der zweiten Version. Auch wenn ich vielleicht, ich bin jetzt hier nicht, wenn noch mal Wasser haben können. Ja, mir wird das nochmal Wasser gebracht, das ist ja gut. Dankeschön. Jetzt eine wäre es der gleiche Text, wobei ich einige Wiederholungen weglasse, weil es ist jetzt sehr langsam und es ist jetzt die melismatische Version. Ja, da muss ich erstmal einen Schluck Wasser trinken. Noch so, Prost, ich trinke einen Tau auf die Damen da hinten, in den Mut, der fällt runter, und auf die anderen. Und Prost dazu. Und die Hörer vor allem, so, hinterhört man noch, das macht aber gar nichts. Den Rasenmäher. Vielleicht ist ja auch kein Rasenmäher, vielleicht ist ein Riesenkolibri. Das könnte der Ton von einem Riesenkolibri sein, ja. Twitter-Tatterilli habe ich noch nie live aufgeführt, jetzt was wir jetzt, aber ich habe es schon einmal gebaut. Twitter-Tatterilli.

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0: Ja, und jetzt ist er formiert. Nebenbei noch schnell organisiert, der Dacia Gartenabendchor. Hallo, Dacia-Freunde draußen.
1: Hallo, hallo.
0: Ah. Okay, give me a D for Dacia.
2: Test one, test two, eins, zwei.
3: So we're being conducted from inside.
4: Yeah, yeah.
3: Is it really warm?
0: Dacia.
3: Dacia is the name of the, we're playing Dacia today. Is everybody, has everybody bought their?
5: Yep.
0: And the solo. Tomato, potato, very, very many. Der spontane Dacia Abendchor. Mit dabei war Rosanna, Roberta, Hans, Miho, Seamus, Kate und Matt Pogo. Marek macht Musik für Tiere.
1: Okay,
0: und wir haben im Vorfeld über verschiedene Tiere gesprochen, die so typisch sind für die Gegenden, weil das ist sein Projekt. Musik für Tiere macht er seit 2007. Und die verschiedenen Tiere, mit denen er sich so beschäftigt hat, die sind immer typisch für das Habitat, also für die Gegend. Und dann haben wir überlegt, naja, in der Dacia, und was ist das Tier des Jahres? Alle haben Probleme mit Nacktschnecken.
1: Ah, ich dachte Mücken.
0: Und es gibt Gegenden, die sind wesentlich berühmter für ihre Mücken, und zwar das Konzert für Mücken in Schweden.
1: Mhm, das kenne ich nicht.
0: Aber wir haben dann überlegt, und was ist jetzt hier?
1: Ja,
0: und ich hatte erst an Elstern gedacht, weil hier gibt es auch Elstern oder den Kater, aber Konzert für eine einzige Katze, das ist jetzt irgendwie auch doof. Also sind wir jetzt auf Nacktschnecken gekommen.
1: Super.
0: Und Schnecken mit Haus auch. Also wir haben hier auch schon gelbe Schnecken gesehen. Ich weiß nicht, wie die heißen, und Weinbergschnecken. Aber die anderen, also die ohne Haus, sind wirklich ein großes Elend, weil es so viel regnet.

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war schrecklich jetzt. Auf dem Tramweg habe ich geschaut, was so fährt. Und von dort ist einer gekommen. Aber Gott sei Dank habe ich eine gute Reaktion.

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